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0: Willkommen am Song Contest Finaltag, Samstag, der 16. Mai. Wir reden um Punkt übrigens nicht, sondern spielen deine Lieblingshits. Wir sind die meiste Musik, sono le 5.45 in punto, ganz genau. Dreiviertel sechs und ich bin auch wieder da. Ottavio Nuccio, ciao a tutti e buon sabato.
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0: Osttirol, Kärnten, fast die komplette Steiermark, das halbe Burgenland und auch halb Oberösterreich schauerfrei. Überall sonst doch zum Teil sehr starke Regengüsse. Wird aber auch dort so gegen Mittag etwas besser. Der Wind ist heute ein Thema, bei maximal 6 bis 15 Grad. Schauerfrei auch morgen Sonntag nicht, aber um häuserfreundlicher als heute. Und die Temperaturen, die ziehen auch an.
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0: Hier ist der Krone-Hit Verkehrscheck, powered by ÖRMTC. Tja, kannst du entscheiden. Magst die Viertelstunde jetzt noch warten, bis der Landeckertunnel wieder freigegeben wird auf der A12 in Tirol am Zubringer Fließ? Ist es schon seit gestern zu, wegen Nachtbauarbeiten? Oder tust du dir noch das Stadtgebiet von Landeck an? Auf jeden Fall, das ist die einzige Meldung. Wir wünschen dir ansonsten eine gute und sichere Fahrt. Aufpassen, geht da, wo es schüttet, Aquaplaning-Gefahr möglich. Und jetzt in die Krone-Hits-Nachrichten-Redaktion zu Clemens Draxler.
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3: Fans haben ein Jahr lang darauf gewartet. Heute Abend ist es soweit. Das Finale des Eurovision Song Contest ist in der Wiener Stadthalle zu Gast. Dänemark eröffnet das Finale heute. Österreichs Cosmo tritt mit Tanzschein als letzter Sänger auf. Die ganz großen Favoriten kommen heute aber aus Finnland. Wettanbieter sehen den Song von Linda Lampenius und Pete Parkonen klar in Führung. Die Sicherheitsvorkehrungen heute sind hoch, die Einsatzkräfte zeigen sich gut vorbereitet. Bereits gestern hat es ja mehrere kleinere Demos gegen die israelische Teilnahme gegeben. Am Wiener Karlsplatz und zwischen dem Natur- und Kunsthistorischen Museum waren ein paar hundert Menschen. Heute Nachmittag um 14 Uhr soll dann ein größerer Protestzug über die Mariahilfer Straße ziehen. Ein Unbekannter hat gestern ein Kleidungsgeschäft im niederösterreichischen Gerersdorf ausgeraubt. Der Mann, der eine Sturmhaube trägt, bedroht eine Mitarbeiterin mit einem Messer. Danach flieht er mit einem Geldbetrag in unbekannter Höhe. Kunden waren nicht im Geschäft, die Mitarbeiterin bleibt unverletzt. Die Polizei bittet jetzt um Hinweise. Und die österreichische Fußball-Bundesliga bleibt bis zur allerletzten Minute spannend. Heute Nachmittag ab 17 Uhr entscheidet sich, wer absteigt. Blau-Weiß Linz empfängt den GRK und muss gewinnen, um in der Liga zu bleiben. Dem GRK reicht ein Unentschieden für den Klassenerhalt. Und morgen dann das große Finale um die Meisterschaft. Der LASK kann erstmals seit mehr als 60 Jahren Meister werden. Den Linzern reicht dafür schon ein Unentschieden gegen die Austria.
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0: Vielen Dank, dass bei dir Krone Hit läuft. 6.23 Uhr heute, großes Song Contest Finale. Alle glauben, Finnland wird's. Ich sag nur, warum nur, weil es live geil gespielt. Mano, Sal da Vinci holt für Italien den Titel, bin mir fest davon überzeugt. Teure Hotels haben sich verspekuliert, stehen mit vielen leeren Zimmern da. Billigere Hotels und Privatwohnungen natürlich ausverkauft. Meinrad Knapp gibt sich übrigens diese Woche im Krone Hit Mach mich munter morgen als Produzent aus und ruft André an. Der sagt, kannst du bitte aus deiner Wohnung gegenüber der Stadthalle ausziehen? Wir wollen noch einen Star einfliegen. Der bräuchte diese Wohnung dringend. Bad in rosa streichen wäre auch laut André kein Problem. Aber wie schaut's mit diesem extra Würstel aus?
1: Kinderzimmer, ist da irgendwas fix eingebaut? 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
0: In Vorarlberg und Tirol sind die Schauer vorwiegend weiß. Also Schnee. In Bregenz hat es 5 Grad. Okay, das ist Schneeregen. Ganz Niederösterreich ist auch zugeschauert, ebenso Wien. Aber die Regenpausen, die werden dann im Laufe des Tages immer häufiger. Und nach Westen und Süden gibt es sogar dann ein paar zaghafte Sonnenfenster. Der Wind, der legt heute im Laufe des Tages zu und die Temperaturen, die bleiben sehr gedämpft, maximal 6 bis 15 Grad. Morgen Sonntag gibt es überall einige Sonnenstunden, also es wird definitiv freundlicher und von Klagenfurt ostwärts kratzen wir wieder ja, fast an der 20 Grad Marke.
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0: Keine Staus, Unfälle oder Blitze in diesem Krone-Hit-Verkehrscheck. Wenn was reinkommt, dann meldet uns das eh der ÖAMTC. Gute Fahrt!
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0: 6.35 Uhr.
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2: Da es bei uns weniger schlechte Nachrichten und dafür mehr meiste Musik gibt, starten wir halt die 10 Hits am Stück. Früher. Miley Cyrus, End of the World ist gleich Hits Nummer 1. Wir sind die meiste Musik. Ich bin Ottavio Nuccio. Ciao ragazzi. Benvenuti a bordo. Sono le 7:15. 6:45.
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2: So, die ersten wolkenlosen Flecken, die sehe ich schon. In Osttirol oder im Mürztal zwischen Mürzzuschlag und Kindberg. Alles taghaft nur noch, aber immerhin, ne? Kleine Schritte. Denn eigentlich regieren die Schauer noch im Land. Die verlieren aber mit Fortdauer des Tages an Kraft und an Intensität. Die Temperaturen, die bleiben jedoch heute noch einmal im Keller. Erst morgen Sonntag milder und auch sonniger.
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2: Unfall in Niederösterreich in diesem Krone-Hit-Verkehrscheck powered bei ÖRMTC betrifft die A1 Richtung Wien zwischen dem Knoten Steinhäusl und Pressbaum. Da ist nur der rechte Fahrstreifen frei. Außerdem regnet es da ziemlich stark. Also bitte aufpassen, passt die Geschwindigkeit den Fahrbahnverhältnissen an und gute Fahrt.
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0: 7:23 Uhr, 7:23 Uhr. Krone Hit ist da am Samstag. Ja, das Song Contest Finale startet heute um 21 Uhr. Also bis dahin gibt es eigentlich keine Ausreden, dass bei dir nicht schon ab 19 Uhr dein Party Warm-up starten kann mit der Krone Hit Clubland. Krone Hit DJ Freddy Hahn legt auf. 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Und statt Cosmo im TV gibt's die halt um 22 Uhr. Die weltbesten DJs an den Turns mit ihren Sets. 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
0: Fast flächendeckende Schauer in Vorarlberg. Größtenteils ist das noch Schnee oder zumindest Schneeregen. Auch zwischen Hallein und Gänserndorf immer wieder punktuell starke Regenschauer. Aber schau, Osttirol, Kärnten, fast die ganze Steiermark haben nichts. Ebenso das Süd- und Mittelburgenland. Uns allen gemeinsam ist aber kalt. Maximal nur 6 bis 15 Grad. Im Moment am mildesten Podersdorf im Burgenland mit 10 Grad. Besserung nur sehr zaghaft heute. Morgen dafür deutlich mit mehr Sonne und höheren Temperaturen.
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0: Das ist der Krone-Hit-Verkehrscheck, powered by ÖRMTC. Jetzt ist wieder alles frei auf Österreichstraßen, denn die Unfallstelle in Niederösterreich, A1 Richtung Wien zwischen dem Knoten Steinhäusl und Pressbaum, ist geräumt. Wir wünschen dir eine gute Fahrt.
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0: 7.37 Uhr, guten Morgen.
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0: Wie oft hört diese Woche Anita Bleidinger Folgendes beim Abheben am Telefon?
2: Hallo?
3: Mayanese. Weißt du, worum es geht?
2: Ich höre Krone Hit, der meiste Musik.
3: Ja! Janice, warum nicht jetzt gleich?
2: Oh Gott. Na, wir sind in meinem Büro, wo ich arbeite. Entschuldigung.
3: Ma, es tut mir so leid für dich.
0: Ja, entschuldigen. Das ist menschlich. Auch ich sag Hallo. Manche sagen, ja bitte, manche den Familiennamen. Ist halt die Macht der Gewohnheit, auch für Janice aus Ebersdorf. Aber geben wir uns alle gemeinsam einen Ruck. Versucht mal beim Abheben. Ja, ich auch. Ja, die ruft mich aus Scherz auch manchmal an. Und ich wollte nur schauen, ob du richtig abhebst. Ich meine, ich darf zwar nicht mitmachen, aber ja, ist schon passiert. Sie ruft mich am italienischen Handy an. Sehr witzig, ich habe noch Roaming-Gebühren gezahlt damals. Aber egal. Heb einfach ab mit Ich höre Krone Hit die meiste Musik. Dann kann erst einmal nichts schief gehen. Du hast ein reines Gewissen, du hast alles richtig gemacht. Wenn Anita am anderen Ende der Leitung ist, ja, dann winkt wirklich die große Kohle, dann winken 10.000 Euro. Schreib dich auch auf Anitas Anrufliste, ist kein Muss, aber empfehlenswert, wenn dann reißt du dich vor denjenigen, die nur im Telefonbuch stehen.
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3: Herzlich willkommen am Samstagmorgen, 16. Mai, Song Contest Finale. Bei uns gibt's um Punkt Musik. Deine Lieblingshits. Wir sind die meiste Musik. Sono le 7.45, 7:45.
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3: Der flächendeckende Regen in Niederösterreich bekommt auch immer mehr Lücken. Trocken eh schon seit den frühen Morgenstunden in Osttirol, in Kärnten, vielerorts in der Steiermark, im Mittel- und im Südburgenland. Auch zwischen Landeck und Innsbruck jetzt ein bisschen trockener. Aber der Rest hat es halt noch ziemlich nass und teilweise auch noch Schneeregen. Gegen Mittag wird es ein bisschen besser. Der Wind legt aber dann zu bei maximal 6 bis 15 Grad. Auch morgen Sonntag sind wir nicht schauerfrei, aber es ist um Häuser freundlicher als heute. Und die Temperaturen, die ziehen auch an.
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3: Das ist der Krone-Hit Verkehrscheck, powered by ÖRMTC. Kärnten A10 Richtung Villach, Spital Ost, Auffahrt, Abfahrt gesperrt wegen einer Ölspur. Da musst du mit der Auf-Abfahrt Feistritz vorlieb nehmen. Und Schneeketten für alle Fahrzeuge über den Adelberg. Aber das ist eh klar, wenn es so hoch oben ist und es so runtergießt bei so niedrigen Temperaturen. Augen zu und durch, morgen wird es auf jeden Fall besser. Jetzt wünsche ich dir eine gute und sichere Fahrt. Und jetzt zu Clemens Draxler in die Krone-Hit-Nachrichtenredaktion.
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5: 25 Länder kämpfen heute Abend um den Gewinn des Song Contests. 15.000 Menschen in der Wiener Stadthalle und Millionen weitere vor den Fernsehgeräten sind heute Abend mit dabei. Zu den ganz klaren Favoriten zählen heute Finnland, Australien und Griechenland. Dänemark eröffnet heute um 21 Uhr das Song Contest Finale. Österreichs Kosmos singt als letzter. Die Sicherheitskräfte sind heute jedenfalls gefordert, unter anderem bei einer Großdemonstration gegen Israels Teilnahme am Song Contest. Rund 3000 Personen werden bei der Demo unter dem Motto "Keine Bühne für den Völkermord" erwartet. Die Demo startet um 14 Uhr beim Westbahnhof. Vor der Stadthalle gibt es eine kleine Gegenkundgebung gegen Antisemitismus. Die Behörden suchen weiter nach drei Österreichern, die mit einem Hunter-Virus-Infizierten in Kontakt waren. Zwei von den drei Österreichern konnten mittlerweile ausfindig gemacht werden. Sie waren mit der infizierten Person in einem Flugzeug. Bei allen drei Kontaktpersonen ist das Ansteckungsrisiko sehr gering. Die gefundene Person weist keine Symptome auf, zeigt sich aber kooperativ und wurde über empfohlene Maßnahmen informiert. Eine dritte Person wird, wie gesagt, noch gesucht. Und Österreich startet heute zu Mittag in die Eishockey-Weltmeisterschaft in der Schweiz. In Zürich wartet heute Großbritannien. Österreich gilt in dem ersten Duell als leichter Favorit auf den Sieg. Es ist richtungsweise, um einerseits nicht abzusteigen. Morgen geht es dann auch noch gegen Ungarn, auch ein Duell um den Abstieg. Andererseits, wenn Österreich wie letztes Jahr bei der Weltmeisterschaft ins Viertelfinale aufsteigen möchte, dann müsste Österreich in der Gruppe A mit 8 Teams unter den besten 4 landen.
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0: Was sagst du unserem Frühstück? Ohne Hit ist da. Also ich habe gehabt Haferflocken mit Milch, eine Banane, einen Apfel, Skier und Blueberries. Und du?
1: Ich hatte ein Müsli mit Banane und zwar schon um 5.45 Uhr. Ja. Also ist eigentlich fast schon Mittagessenzeit.
0: Ja, wir haben essen müssen. Wir haben dazwischen auch 130 Liegestütz gemacht. Ja.

0: Guten Morgen, hier ist Krone Hit, 8.21 Uhr, Comedian Dr. Bohl. 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
0: Es bessert sich nur zaghaft das Ganze mit den Schauern. Dennoch ist da und dort noch Schneeregen dabei, zum Beispiel in Vorarlberg und in Tirol. Aber sowohl von oben als auch von unten wird dieses Schauerband immer kleiner und zusammengedrückt. Bregenz 2 Grad ist halt dann schon wirklich, ja, richtig, ja, 2 Grad ist wirklich, wirklich heavy, gell? Also die Landeshauptstädte überhaupt nur im einstelligen Bereich, das höchste der Gefühle ist Graz mit Eisenstadt und Wien mit 9 Grad. Also viel wärmer wird es jetzt heute auch leider nicht, aber da müssen wir durch. Ein paar Sonnenfenster gehen sich aus im Westen und Süden, morgen überall einige Sonnenstunden und es wird milder. Also wenn es ganz kalt ist, kriegt es 12 Grad, okay, aber es können sich auch schon bis zu 19 Grad wieder ausgehen.
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0: Eine Meldung für diesen Kronhit-Verkehrscheck powered bei ÖMTC aus Oberösterreich A1 Richtung Wien zwischen Satlet und Alhamming. Nach einem Unfall zwei Fahrstreifen gesperrt. Fahr bitte vorsichtig und besonders langsam auch. Es sind ja doch einige Strecken noch, wo es regnet. Wir wünschen dir eine gute Fahrt.
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0: 8.39 Uhr.
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0: 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Die meiste Musik, der hilft dir sparen und nicht die jeweiligen Supermarkt-Apps. 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
2: 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Sono le 9 meno un quarto, 9:15.
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2: Am schönsten ist es im Moment zwischen Matra in Osttirol und Hermagor in Kärnten. Auch halbwegs angenehm im Lungau, im Raum Hartberg, aber das ist alles nur sehr zaghaft, die Besserung, denn eigentlich regieren die Schauer noch im Land. Die verlieren aber an Kraft und auch an Intensität, je länger der Tag dauert. Die Temperaturen, die bleiben jedoch heute noch einmal im Keller. Erst morgen Sonntag milder und auch sonniger.
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2: Hier ist der Krone-Hit-Verkehrscheck, powered by ÖAMTC. Oberösterreich A1 Richtung Wien zwischen Satlet und Alhaming. Nach einem Unfall weiterhin 2 Fahrstreifen gesperrt. Kommst nur langsam voran, es gibt aber jetzt keinen großartigen Stau. Und plan auch mehr Zeit ein für die Fahrt Richtung Flughafen. Die Rampe zu den Terminals, ja, die funktioniert zwar, allerdings nur ein Fahrstreifen. Also kannst du dir vorstellen, dass da jetzt schon ordentlich staut. Also der Zeitverlust beträgt jetzt schon 20 Minuten. Gute Fahrt!
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9:10 ist es. Mir gefällt immer so ein Ratespiel, so, wann was released ist. Und das hier, da werde ich falsch klicken. 2023, Paradise.

0: 9.24 Uhr.
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0: 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Nicht so bei Simone. Alles im Kasten. Du enttäuscht uns sicher nicht. Also bei dir ist alles klar, wie du antworten musst beim Abheben, wenn dein Telefon läutet, oder?
2: Ja, ich weiß.
0: Und zwar?
2: Krone Hit, ich höre die meiste Musik.
0: Naja, ein bisschen nur... Ich höre Krone Hit, die meiste Musik.
2: Die meiste Musik,
0: oh,
2: ja.
0: Genau, so geht's, ja. Und du weißt doch, was dir dann blüht?
2: Ja, so ungefähr.
0: Na was, so ungefähr? So ungefähr wie viel Kohle?
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0: Na, dann ist es nicht so ungefähr, ja. 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

0: 9.37 Uhr. Gleich noch mit Trenta Sette, jetzt ist es soweit. Der Tag ist da, den Österreich erwartet. Das Finale beim Song Contest. Gell, Clemens Draxler, wir haben heute schon ein paar nette Videos gesehen.
1: Nee, und ich glaube, das bulgarische Lied haben wir uns dreimal angehört, oder?
0: Bangaranga, Bangaranga, Bangaranga von Dara.
1: Ja, mein geheimer Favorit, muss ich sagen.
0: Wegen des Liedes oder wegen... ja, naja, ist schon fesch. Nein, Dios Zypern auch, Minka, Antigone mit Jalla. Aber der, der die beste Aussicht auf alles hat, ist der Theo Kämmerer heute am Abend.
2: Schauen wir mal, wie weit hinten
0: boah,
2: wir da stehen.
0: Boah, ich bin ja, du hast echt Karten gekriegt.
2: Ich habe Finale.
0: Aber Finale, richtig fürs Finale.
2: Ja, richtig Finaltickets bekommen. Halben Bausparer dafür ausgeben.
0: Echt? Ne? Okay.
2: Und nicht einmal Inner Circle. Na, irgendwo hinten Stehplätze. Na, für
0: Outer Circle macht nichts.
1: Vor der Stadthalle, oder?
2: Ja,
0: richtig. Die Autos
2: im Regen
0: einweisen. No, regnen wird es dann nimmer mehr, hoffentlich. Sehr cool auch Australien, Delta Goodrem mit Eclipse. Sehr, sehr, sehr majestätisch. Aber es tut mir alles leid. Es gibt
2: du bist
0: nur einen
2: befangen,
0: Sieger.
2: Ja.
0: Nein, ich bin nicht befangen. Ich sag dir, das kommt in Österreich gut an. Das österreichische Publikum wird voten für Sal da Vinci. Ich sag, Italien wird das Rennen machen. Schau mal, wie pompös das beginnt. Und dann sagen wir, dass sowas nicht gewinnt. Ja. Sal da Vinci, per sempre si. Grande Sal, forza, in bocca al lupo.

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1: 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Spiel ich dir gleich.
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1: Viel Regen mit dabei in Gmunden, in Braunau zum Beispiel, in Oberösterreich auch, in Salzburg, im Tennengau, im Salzburger Innergebirg oder auch in Tirol und Vorarlberg sogar Schneefall mit dabei. Teilweise ein bisschen neblig und vereinzelt regnerisch aktuell in Niederösterreich. Morgen am Sonntag immerhin überall mal sonnig, teilweise in der Früh sogar schon bewölkt in Wien und Niederösterreich. Zwischen Tiroler Unterland und Mostviertel auch regnerisch. Ab Mittag dann so ein Mix aus Sonne und Wolken, kaum mehr Regen, morgen wärmer.
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1: Hallo zu dir ins Auto, 9:46 Uhr. Bitte Vorsicht in Salzburg auf der A1 Richtung Wien. Bei der Auffahrt Salzburg Nord aktuell gesperrt. Da hat ein LKW Diesel verloren. Am besten du fährst über die Ausfahrt Wallersee und weichst da aus. Ansonsten aktuell recht ruhig auf den Straßen. Ja, der Ring ist gesperrt wegen Song Contest Finale heute ab 12 Uhr in Wien, wegen des Public Viewings auch. Die Öffis werden da umgeleitet. Ansonsten läuft es momentan gut. 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
5: Fans haben lange darauf gewartet. Heute Abend ist es soweit. Das Song Contest Finale in der Wiener Stadthalle findet statt. 25 Länder kämpfen heute Abend um den Sieg. Zu den Hauptfavoriten zählen Finnland, Australien und Griechenland. Dänemark eröffnet heute das Song Contest Finale. Österreichs Cosmo singt als Letzter. Nicht nur 15.000 Fans in der Stadthalle und Millionen von Menschen vor den Fernsehgeräten sind heute live mit dabei. Auch die Spitzenpolitik lässt sich das Song Contest Finale am Abend nicht entgehen. Bundespräsident Alexander Van der Bellen, Vizekanzler Andreas Babler und Außenministerin Beate Meinl-Reisinger, sie alle sind am Abend in der Stadthalle. Die SPÖ und die Neos veranstalten außerdem eigene Watchpartys. Innenminister Gerhard Kahner will gleichzeitig den Einsatz der Sicherheitskräfte während des Finals verfolgen. Auf einer Schotterstraße bei Großpetersdorf im Burgenland ist krebserregendes Asbest entdeckt worden. Die Umweltorganisation Greenpeace fordert, sofort zu handeln. Die Gemeinde will die Schotterstraße jetzt so schnell wie möglich asphaltieren. Bis dahin soll die Fläche bei trockenem Wetter bewässert werden, dass kein giftiger Staub aufgewirbelt wird. Und die österreichische Fußball-Bundesliga, die bleibt bis zur letzten Minute spannend. Heute Nachmittag ab 17 Uhr entscheidet sich, wer absteigt. Blau-Weiß Linz empfängt den GAK und muss gewinnen, um in der Liga zu bleiben. Dem GAK hingegen reicht ein Unentschieden für den Klassenerhalt. Und morgen dann das ganz große Finale um die Meisterschaft. Der LASK hat die Chance mit einem Unentschieden gegen die Austria, zum ersten Mal seit mehr als 60 Jahren wieder Meister zu werden.
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2: 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Und weiter geht's mit den nächsten 10 Hits am Stück.
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6: Heyo, ich bin's, der Theo. Kamera auf.

10 Hits am Stück am Samstagvormittag. Hit Nummer 6 jetzt für dich. Lady Gaga, Born This Way. Wir sind die meiste Musik. Na,

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0: Noch immer sehr, sehr regnerisch, weitgehend trocken, allerdings von Osttirol bis ins Südburgenland heute immerhin einmal. Hier ist aber Regen auch nicht ganz ausgeschlossen, aber relativ unwahrscheinlich. So bisserl in Osttirol momentan. 15 Grad heute maximal, morgen am Sonntag immerhin überall mal sonnig, teilweise von der Frühbeckschau. Bewölkt hingegen vor allem im Osten und regnerisch zwischen dem Tiroler Unterland und Mostviertel. Ab Mittag dann so ein Mix aus mal Sonne, mal Wolken, kaum mehr Regen und wärmer.
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0: 10.23 Uhr, heize dir ins Auto in die Steiermark. B72 zwischen Oberfeistritz und Anger eine Sperre. Du wirst über Nebenstraßen umgeleitet. Und Kärnten Auto-Tuning-Treffen, deshalb stau auf der B84 bei Eck eine halbe Stunde hier mehr. 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
1: Der Samstagvormittag mit Krone Hit. Gleich für dich, volle Hits zur vollen Stunde für dein Wochenende. Und an diesem Wochenende Menschen aus aller Welt bei uns in Österreich. Song Contest Finale heute. Viele sind dann nach Wien gekommen dafür. Ottavia, du kannst gefühlt mehr Sprachen, als es Sprachen auf der ganzen Welt gibt und existieren.
2: Schwer möglich, aber Swahili kann ich nicht.
1: Okay, dann lassen wir das raus. Magst du irgendwie die Menschen, die jetzt uns in Österreich besuchen, begrüßen?
2: Ja,
1: in der Hoffnung. Was kannst du denn? Serbisch-Kroatisch?
2: Ja, Serbisch-Kroatisch. Dobrodošli u Beč, želimo Hrvatskoj i Srbiji puno uspjeha ili uspjeha zum Beispiel. Ja, cool.
1: Aha. Das kannst du doch.
2: Hey Dänemark, willkommen zu Österreich. Wie will Winde EFTen? Heißt, wir werden heute Abend gewinnen. Ja, sie reden wirklich so, ohne Spaß. Und dann, hey, svenska Besöker, jag hoppas att du ska ha en jättefin kväll med oss här i Wien. Ich hoffe, ihr habt einen schönen Abend heute Abend in Wien.
1: Ja, ja, wünschen wir auch.
2: Ja, dann Niederländisch hätte ich gern gehabt, aber mir fällt nur so viel Plaisir. Und dann ist heute Abend bei dem Gesangfestival, bei European Song Contest von Wie doen de passe pass mit der hele Klasse. Also, aber Schritt für Schritt mit der ganzen Klasse irgendein Blödsinn gesagt.
1: Mhm. Und enttäuscht,
2: ja, ja, die Veronika Fussaro ist leider schon draußen, aber wir sind etwas traurig, aber wir schauen trotzdem und wir hoffen auf den Cosmo, auf Italien oder auf Deutschland.
1: Danke. Willkommen, welcome to the world. Austria,
2: ja.
1: Dear world.
2: To Vienna.
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1: So, jetzt wechseln wir aber wieder auf Deutsch. Während dem Wetter, da kann ich nicht mithalten. Schneefall noch immer mit dabei in Vorarlberg, in Tirol, auch im Salzburger Innergebirg. Und dann so ab dem Tennengau Richtung Norden wird es immer mehr und mehr. Dann der Regen über Bad Ischl, Gmunden nach Linz. Auch so eine Regenwolke gerade unterwegs zwischen St. Pölten und Wien. 15 Grad heute maximal. Morgen am Sonntag immerhin überall mal sonnig, teilweise in der Früh schon bewölkt. Bleibt's länger in Wien und Niederösterreich. Außerdem regnerisch zwischen dem Tiroler Unterland und Mostviertel. Ab Mittag dann aber immerhin überall Sonne mit dabei, aber auch ein paar Wolken und wärmer.
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1: 10.47 Uhr, heiz zu dir ins Auto nach Oberösterreich. Linz A7 im Tunnel Niedernhardt ist jetzt eine Sperre, ein LKW-Unfall. Der LKW steht schräg, das Auto steht gegen die Fahrtrichtung. Ausweichen ist durch Stadtgebiet möglich, wird noch ein bisschen länger dauern, fürchte ich. Und in Kärnten Autotuning-Treffen, deshalb Stau auf der B84 bei Eck eine halbe Stunde mehr. Gute Fahrt, powered by ÖRMTC.
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Krone Hit am Samstagvormittag. Wir sind in einem entspannten Vormittagscafé. Vorletzte vollen Stunde für dich. Kaigo und Tina Turner. What's Love Got to Do with It? Gleich Michael Schulte, neuer Hit. Ray Garvey mit dabei. Und jetzt David Guetta und Anne-Marie. Baby, don't hurt me. 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

0: Kronehit am Samstag, heute Song Contest Finale und der Kronehit Mach mich munter Morgen wettet gestern, wie viele Punkte Cosmo heute holen wird. Wie weit sie daneben liegen oder womöglicherweise richtig liegen, hörst du Montag früh im Kronehit Mach mich munter Morgen ab 5 auf Kronehit. Auch Franzosen sind schon einige da.
1: Bonjour, c'est Anthony Rolando. Je suis super content d'être à Vienne pour l'Eurovision, dans cette magnifique ville pleine d'histoire.
2: Moi, c'est Romain. Je suis très content aussi d'être à Vienne pour l'Eurovision.
0: Auf ein schönes Finale heute.
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2: Vor.
3: Na, Andrea, oh mein Gott, das war jetzt nix. 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
2: Nein! Doch, zur Zeit habe ich gerade gedacht, ja nicht der Ferdinger. Wie dumm ist das?
3: Ja, voll.
1: Ja. 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Name ist dann so zweitrangig. 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

0: durch den Samstagmittag mit Krone Hit. Mahlzeit dir mit Vollnitz zur vollen Stunde gleich. Hier, Theo, Kamera da.
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0: Weiterhin sehr, sehr regnerisch oder auch Neuschnee mit dabei von Vorarlberg über Tirol, Salzburg, Innergebirge und dann eben Regen von Salzburg Norden über Oberösterreich, Niederösterreich bis nach Wien. Im Süden hingegen momentan schon trocken, teilweise sogar relativ mild bei 13 Grad. Aktuell zum Beispiel in Graz 15 sind heute maximal drinnen. Morgen am Sonntag dann endlich wieder mal überall, zumindest kurz und zeitweise, die Sonne mit dabei, außerdem wärmer.
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0: 11 Uhr Punkt genau, 46 jetzt. Hi zu dir ins Auto nach Kärnten. Autotuning-Treffen heute. Deshalb Stau durch Felden am Wörthersee, auch rund um den Farkasee-Stau eine Dreiviertelstunde mehr. Und in Wien wird in 14 Minuten genau bis 1 Uhr früh der Ring gesperrt. Auf Höhe Rathaus. Wegen des Public Viewings dort, du wirst über die Zweierlinie umgeleitet. Am besten du fährst heute mit den Öffis in die Stadt oder durch die Stadt. Gute Fahrt, powered by ÖRMTC. Damit zu deinem Update aus Österreich und der Welt mit Clemens Draxler.
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3: Nicht nur beim Song Contest herrscht heute Hochspannung. In der Fußball-Bundesliga entscheidet sich dieses Wochenende, wer wird Meister und wer steigt ab. Mehr dazu gleich. Zuerst zurück zum Song Contest. Rund 15.000 Fans werden heute in der Wiener Stadthalle erwartet. Millionen weitere schauen das Event vor dem Fernsehgerät oder bei einer der zahlreichen Watchpartys. Zum Beispiel am Wiener Rathausplatz beim Eurovision Village. Finnland geht heute Abend als Favorit in das Rennen, aber auch Australien, Griechenland oder etwa auch Bulgarien zählen zu den Mitfavoriten. Dänemark eröffnet das Finale heute um 21 Uhr. Cosmo performt seinen Song Tanzschein ganz zum Schluss. Die Sicherheitskräfte sind heute auf jeden Fall mit einem Großaufgebot im Einsatz. Gefordert sind sie bereits ab 14 Uhr bei einer Großdemo gegen die israelische Teilnahme. Die Demonstrantinnen und Demonstranten kritisieren, dass Israel eine Bühne geboten wird. Die Demo zieht vom Westbahnhof in Richtung Stadthalle. Dort gibt es ab 14 Uhr auch eine Gegendemonstration. Die Behörden haben nach drei Österreichern gesucht, die mit einem Hantavirus-Infizierten im Flugzeug gesessen sind. Jetzt ist es geglückt, zwei von drei Österreichern ausfindig zu machen und über empfohlene Maßnahmen zu informieren. Bei allen dreien ist das Ansteckungsrisiko allerdings sehr gering. Damit nochmal zurück zu einem hochspannenden Bundesliga-Finale. Der LASK hat morgen die Möglichkeit, zum ersten Mal seit 61 Jahren Meister zu werden.
4: Wow.
3: Dazu brauchen die Linzer nur ein Unentschieden gegen die Wiener Austria. Bereits heute Nachmittag um 17 Uhr entscheidet sich im direkten Duell, wer absteigt. Der GAK ist bei Blau-Weiß Linz zu Gast. Mit einem Unentschieden sind die Grazer auch nächstes Jahr in der Bundesliga. Blau-Weiß Linz braucht hingegen unbedingt einen Sieg für den Klassenerhalt.
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Krone Hit am Samstag. Heute Song Contest Finale in Wien. Er ist 2018 für Deutschland angetreten. Michael Schulte, hier ist sein neuer Hit. Half of my heart. Jetzt für dich auf Krone Hit. Das sind volle Hits der vollen Stunde. 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

0: Krone Hit am Samstagmittag um 21 Uhr. Heute geht's los mit dem Song Contest Finale. Für viele Kids heute extra lange aufbleiben vom Fernseher. Weit nach dem Sandmann noch. Josephine 7 und Theo 4 Jahre jung. Die beiden sind auch schon sowas von ready.
1: Hallo, ich bin Josephine und ich komme aus St. Pölten. Und ich habe seit der Früh bis jetzt Cosmo-Plakate gebastelt, weil wir schauen den Song Contest. Und ich glaube, dass der Cosmo gewinnt, weil er so gut ist mit seinen Tanzschein. Und ich liebe auch das Lied.
2: Hallo, ich bin der Theodor und drücke heute den Cosmo die Daumen.
3: Los. Sie brauchen einen Tanzschein, da muss sie streng sein, weil ohne Tanzschein lasse ich sie nicht rein, haben sie einen Tanzschein.
0: Ma, in ein paar Jahren vertretet ihr beide dann bitte Österreich beim Song Contest, gell? Und hier ist er, der Cosmo mit Tanzschein.
4: Stift.

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1: Also bei dem Wetter heute schreit die Couch schon wieder ganz, ganz laut. Komm her! Für deinen Samstagnachmittag, volle Hits zur vollen Stunde gleich auf Krone Hit. Heyo, Theo Kämmerer da.
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1: Ja, und im Süden schreit das Wetter immerhin so ein bisschen so nach kleiner Nachmittagsspaziergang draußen. Ist auch keine schlechte Idee. Da am trockensten, ansonsten weiterhin einiges an Schneefall noch im Salzburger Innergebirg oder auch im Tiroler Unterland mit dabei. Regen dann über der Stadt Salzburg, Tenningau, Flachgau, Oberösterreich, in Gmunden, Bad Isch, Linz, Braunau, viel Regen mit dabei. Es zieht sich dann schon langsam so Richtung Tschechien. Auch in Niederösterreich immer wieder mal Regentropfen mit dabei. Morgen am Sonntag, ich meine, überall einmal sonnig, teilweise in der Früh schon, bewölkt, länger bewölkt sogar in Wien und Niederösterreich. Auch Regenschauer morgen mit dabei zwischen dem Tiroler Unterland und dem Mostviertel. Ab Mittag dann so ein Mix aus mal Sonne, mal Wolken, wenig Regen und morgen wärmer.
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1: 12.46 Uhr heizt dir ins Auto nach Salzburg. A10 Richtung Salzburg, zwischen Salzburg Süd und dem Knoten Salzburg. Die rechte Spur ist blockiert, Stau baut sich auf nach einem Unfall. Kärnten, da haben wir das Autotuning-Treffen, deshalb Stau durch Fellen am Wörthersee auch rund um den Farkasee. Alles verstaut, eine Dreiviertelstunde mehr. Und in Wien ist der Ring bis 1 Uhr früh gesperrt zwischen der Operngasse und der Schottengasse wegen des Public Viewings am Rathausplatz. Du wirst über die Zweierlinie umgeleitet. Besser ist es, du fährst mit den Öffis. 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
1: 26 Jahre jung oder in meinem Fall alt. Wir sind beide 1999 geboren. 2022 spielt sie dann auch schon beim Sziget Festival in Budapest. Jetzt veröffentlicht sie diesen Mega-Hit. To Love Somebody is Holly Humberstone.

0: Snap.
1: Rosalyn mit Snap auf Krone Hit war 2022 beim Song Contest mit dabei. Alle Musikfans haben das Wochenende was zu feiern, aber auch die Fußballfans, die Entscheidung in der Bundesliga das Wochenende über. Und wir alle haben auch was zu feiern, weil gestern Comedian Dr. Bohl in Krone Hit Mach mich Muntermorgen uns besucht hat. Und er stellt sich da der wahrscheinlich härtesten und schwersten Challenge seiner gesamten bisherigen Karriere. Er hat sich getraut, das leichteste Quiz der Welt zu machen.
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1: Servus, schön, dass du da bist. Heute am Abend heißt Daumen drücken für Österreich, dass wir den ersten Pokal 2026 mal mitnehmen beim Song Contest. Und den zweiten, den holen wir uns dann bei der WM. Weltmeisterlich wird's jetzt auch in der Playlist mit ganzen 10 Hits am Stück nach deinem Update.
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1: Im Großteil Österreichs viel Grau, auch einiges an Regen mit dabei, zum Beispiel Grappede in Wien, Linz und in Salzburg. Am meisten Vitamin D staubst du gerade im Westen ab. In Bregenz gerade wolkenlos und bis zu 11 Grad und ganz viel Sonne. Aber im Rest Österreichs auf jeden Fall die Regenjacke mitnehmen. Grundwettertrend: Morgen Sonntag gibt es einiges an Sonne, zumindest scheint sie eine Zeit lang überall in ganz Österreich. Bisschen Regen gibt es morgen auch. Zum Beispiel im Niederösterreich. Im Großen und Ganzen schaut es aber ganz gut aus, mit Temperaturen bis zu 20 Grad.
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1: Krone-Hit Verkehrscheck powered bei ÖAMTC. Es ist jetzt 13.45 Uhr. In Kärnten gibt es weiterhin Stau wegen dem Tuning-Treffen. Durch Felden und rund um den Fackersee brauchst du 30 Minuten extra. Dann haben wir noch in Wien, da ist der Ring zwischen der Operngasse und der Schottengasse wegen der Song Contest Party am Rathausplatz gesperrt. Bis voraussichtlich 1 Uhr früh. Sonst habe ich nichts. Also eine gute Fahrt und jetzt Felix Seger mit deinen News.
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4: Die USA haben laut Donald Trump den aktivsten Terroristen der Welt getötet. Abu Bilal al-Minuki, die weltweite Nummer 2 des IS, soll in Nigeria getötet worden sein. Laut dem US-Präsidenten war eine sorgfältig geplante Mission von amerikanischen und nigerianischen Streitkräften dafür verantwortlich. In Wien läuft der Countdown für das Finale des Eurovision Song Contests. Heute Abend kämpfen 25 Nationen um den Titel. Als Favorit gilt laut den Wettbüros Finnland. Eröffnet wird das große Finale von Dänemark. Österreichs Starter Cosmo ist als 25. und damit letzter an der Reihe. Der in Friaul vermisste Wanderer aus Österreich ist tot. Die Leichen des 23-Jährigen und seines Begleiters, einem 24-jährigen Amerikaner, sind geborgen worden. Die beiden dürften auf einem besonders steilen Teil des Bergs abgestürzt sein. Der womöglich älteste Hund der Welt ist tot. Im Alter von 30 Jahren ist der französische Zwergspaniel Lazare letzte Nacht eingeschlafen. Geboren worden ist der Hund am 4. Dezember 1995. Der Hund hat zuletzt Windeln tragen müssen und hat nicht mehr sehen oder hören können.
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25: 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Und weiter geht's mit den nächsten 10 Hits am Stück.
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1: Wir gehen direkt rein. Mein Name ist Daniel Merano. Du hörst

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Das ist der dritte. Kygo und Imagine Dragons. Stars Will Align. 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

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Das ist der 7. Alex Warren, Fever Dream. 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

0: Krone Hit her, schön, dass du da bist. Mission Titelverteidigung heißt heute für uns. Wir drücken unserem Teilnehmer Cosmo die Daumen, der soll für uns Platz 1 holen. Denise und Melli, absolute ESC-Fans, sind heute auch dabei und die werden später fix laut mitkreischen. Ihr seid ja gerade am Weg dorthin, wie schaut's aus bei euch?
1: Wetter leider nicht so gut, aber alle Leute sind so cool verkleidet, also verkleidet, urschön angezogen, ganz viel Glitzer, ganz viel Partyhütte, ganz viel blaue aufgemalte Sterne und ich bin schon so gespannt.
2: Ja, also das Wetter macht wirklich gar nichts in der Stimmung aus. Wir werden da drin ausrasten, ich freue mich schon sehr. Moldawien ist ja mein Favorit, aber pst, schauen wir mal, was wird. Und ja, wir sind hyped.
1: Sie meint natürlich, sie hält zu Österreich.
0: Euch ganz viel Spaß dort und wir halten natürlich alle zu Österreich. Du auch, Denise, gell? Vorfreude ist schon mal enorm auf heute Abend. Cosmo, gib alles heute.
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1: Servus, schön, dass du da bist. Und heute ab 18.45 Uhr, da werden sich die Nachbarn wieder über ganz viel laute, gute Musik freuen können. Kronit Clubland heute am Start. Mit dabei auch heute internationale Star-DJs. Robin Schulz, W&W und Adam Beyer. Ja, das ist ein volles Programm heute. Jetzt kriegst du mal ein kurzes Update und dann gibt's noch eine weitere Stunde mit 10 Hits am Stück.
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1: Etwas Regen heute am Start, zum Beispiel bei dir gerade in Linz und in St. Pölten und auch in Salzburg. Es gibt auch einige graue Wolken auf der Krone-Hit-Wetterkarte. In Klagenfurt, Graz und Innsbruck wechseln sie sich mit Sonne und Wolken eben ab. Bregenz ist momentan im Leo, da gibt es ganz viel Sonne. Krone-Hit-Wettertrend, morgen am Sonntag kannst du dich auf einige Sonnenstunden freuen. Zumindest zeitweise gibt es überall den Vitamin-D-Boost. Regenschauer gibt es morgen aber auch, zum Beispiel in Oberösterreich. Die Temperaturen Reichmann bis zu 20 Grad.
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1: Krone-Hit-Verkehrscheck powered bei ÖAMTC. 14.46 Uhr haben wir's. Drei Meldungen habe ich für dich. Achtung in Salzburg, da gibt es eine Ölspur auf der A10 Richtung Villach. Da ist die Auffahrt Puch gesperrt. Kärnten ist weiterhin Stau wegen dem Tuning-Treffen. Durch Felden und rund um den Farkasee brauchst du 45 Minuten länger. Dann ist in Wien noch der Ring zwischen der Operngasse und der Schottengasse wegen der Song Contest Party am Rathausplatz gesperrt. Das wird voraussichtlich bis 1 Uhr in der Früh noch so sein.
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1: So, jetzt gehen wir's an. Daniel Merano hier, du hörst.

jetzt. Schau's. Love Tonight. 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

0: Krone-Hit hier, freue mich, dass du da bist. Heute Abend Showtime beim Song Contest 2026 und Cosmo, der wird alles geben. Ein weiterer Song Contest in unserem schönen Österreich, das wäre schon sehr leibend. Unser ESC-Fan Melli, die ist gerade vor Ort und schaut sich alles an. Erzähl mal, wie ist es so?
1: Daniel, es ist so heftig. Ich bin ja gerade bei der Probe zuschauen und ich habe am ganzen Körper Gänsehaut seit Beginn. Ich habe so eine Show noch nicht erlebt. Ich habe so eine Bühnenshow noch nicht gesehen. Das ist wirklich, ich weiß nicht, was ich sagen soll. Es ist unglaublich.
0: Na, wenn du jetzt schon Gänsehaut hast, dann bin ich gespannt, wie es dein Finale heute Abend geht. Wird fix ein Spektakel. Cosmo, hol uns den Titel. Geht schon.
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0: So, dann schauen wir uns mal die Krone-Hits-Wetterkarte an in aller Ruhe. Also, viel Regen bei dir in Salzburg, Oberösterreich und Niederösterreich und auch im Großteil Wiens, da wirst du auch nass. Ein Sonne-Wolken-Mix gibt es zum Beispiel in Graz, Salzburg und Innsbruck mit Temperaturen bis zu 15 Grad. Krone-Hits-Wettertrend, es wird morgen Sonntag besser. Einige Sonnenstunden in ganz Österreich sind mal fix drin, Regen aber leider auch, zum Beispiel bei dir in Oberösterreich. Ein bisschen wärmer wird es aber schon mit bis zu 20 Grad.
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0: Krone-Verkehrscheck powered bei ÖAMTC um 15.23 Uhr. In Kärnten gibt es weiterhin Stau wegen dem Tuning-Treffen. Durch Felden und rund um den Farkassee dauert es 45 Minuten länger. Dann ist in Wien der Ring zwischen der Operngasse und der Schottengasse wegen der Song Contest-Party am Rathausplatz gesperrt. Das dauert circa noch bis 1 Uhr. Und dann nochmal Wien, da gibt es gerade eine Großdemo mit mehreren tausend Personen. In den nächsten 30 Minuten machen sich die Teilnehmer auf vom Christoph-Broder-Platz zur äußeren Maria-Hilfer-Straße und die Grenzgasse zur Schmelzbrücke. Und dann wieder zurück zur Stadthalle. Im Streckenverlauf wird der Verkehr dann immer wieder angehalten, also plan hier ein bisschen mehr Zeit ein. Ansonsten wünsche ich dir noch eine gute Fahrt.
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0: Was geht ab? Daniel Merano hier. Wir starten gleich rein mit den Krone-Hit-Charts. Da hat sich auch wieder einiges getan. So viel kann ich da jetzt schon mal sagen. Außerdem finden wir raus, ob Taylor Swift ihren ersten Platz der Vorwoche verteidigen kann. Deine Top 30 gleich nach dem Update.
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0: Ein Sonne-Wolken-Mix auf der Krone-Hit-Wetterkarte und auch etwas Regen ist dabei. Zum Beispiel bei dir in St. Pölten und Linz. Am wärmsten ist es gerade in Graz mit 17 Grad. Die Vorschau auf morgen Sonntag. Es gibt einiges an Vitamin D, zumindest zeitweise gibt es in ganz Österreich Sonnenschein. Regen ist aber leider auch dabei bei dir in Österreich und es wird etwas wärmer mit bis zu 20 Grad.
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0: Krone-Hit-Verkehrscheck powered bei ÖAMTC. Es ist jetzt 15.45 Uhr. In Kärnten gibt es weiterhin Stau wegen dem Tuning-Treffen. Durch Felden und rund um den Farkasee brauchst du ca. 45 Minuten länger. Dann ist in Wien der Ring zwischen der Operngasse und der Schottengasse wegen der Song Contest Party am Rathausplatz gesperrt. Das wird voraussichtlich noch bis 1 Uhr in der Früh dauern. Und die Demo-Teilnehmer, die sind gerade in Wien unterwegs. Aktuell sind sie auf der Göttl-Fellbach-Straße unterwegs. Entlang der Strecke wird der Verkehr immer wieder abgehalten und aufgehalten. Rechne hier etwas mehr Zeit ein. Und jetzt gibt's die News von und mit Felix Jäger.
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3: In der Wiener Stadthalle steigt heute Abend das große Finale vom Eurovision Song Contest. 25 Acts kämpfen wieder um den Sieg. Eröffnet wird die Show von Dänemark. Österreichs Kandidat Cosmo tritt als letzter auf. Einen Schreckmoment gibt es in der Nacht um die schwedische Teilnehmerin Felicia. Die hat nach der Generalprobe einen Kreislaufkollaps erlitten. Heute geht es ihr aber wieder gut und sie wird natürlich auftreten. Österreich könnte das nächste Vertragsverletzungsverfahren der EU drohen. Eigentlich muss die Regierung bis zum 7. Juni die Lohntransparenzrichtlinie der EU umsetzen. Eine Einigung gibt es dazu bisher aber nicht. Vor allem die Wirtschaftskammer fürchtet wohl durch die Richtlinien eine Bürokratie- und Kostenlawine. Wieder ist jemand auf einen Investmentbetrug im Internet hereingefallen. Ein Tiroler ist im Internet auf eine falsche Investmentseite gestoßen. Unbekannte kontaktieren ihn per Mail und Messenger. Er überweist einen fünfstelligen Betrag auf mehrere ausländische Konten. Die Polizei ermittelt, das Geld ist aber wohl weg. Österreichs Eishockeyherren sind mit einem Sieg in die WM gestartet. In Zürich gewinnt das Team gegen Großbritannien mit 5:2 und macht damit einen großen Schritt in Richtung Klassenerhalt. Morgen geht's im zweiten Spiel gegen Ungarn. Und in der Fußball-Bundesliga entscheidet sich heute Nachmittag, wer in die zweite Liga absteigen muss. Um 17 Uhr stehen drei Partien in der Quali-Gruppe auf dem Plan. Der WRC empfängt die WSG Tirol, Altach trifft auf Ried. Das spannende Duell ist aber das dritte. Blau-Weiß Linz empfängt den GAK. Die Linzer müssen gewinnen, um den Abstieg zu verhindern. Dem GAK reicht schon ein Unentschieden.
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0: Gehen wir's an, wir gehen rein in die 30 beliebtesten Hits der Woche. Wir starten gleich mal rein mit einem Neueinsteiger. Olivia Dean mit So Easy. Let's go.
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Krone-Hit hier, schön, dass du da bist. Ich habe jetzt Thorsten Einarsson hier. Vor seiner Musikkarriere ist er in seiner Lehre als Koch aktiv. Ja, und scheinbar hat er es immer noch drauf, weil dir schmeckt scheinbar nach wie vor. Du votest ihn nämlich in die Top 30 und auf Platz 28 mit seinem Hit Allee.

Taugt mir sehr, dass du da bist. Servus, Krone Hit hier. Wir haben einen weiteren Neueinsteiger in den Krone Hit Charts mit Teddy Swims und seinem Hit Mr. Know It All. Ja, knappes Monat draußen der Hit und der gefällt dir so gut, dass du ihn gleich in die Top 30 rein willst. Platz Nummer 23 für ihn. Davor gibt's jetzt noch Kygo Khalid Griffin mit Save My Love.

0: Schönen Samstagnachmittag, Krone Hit hier, freut mich, dass du da bist. Willkommen in den Krone Hit Charts. Michael Schulte, der Absteiger der Woche, gleich 5 Plätze geht's runter für seinen gemeinsamen Hit mit Austis und Half of My Heart. 3 Plätze rauf, stattdessen geht's für Ray Garvey mit seinem Hit Take This Heart. Freu dich drauf, gleich hörst du sie.
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Krone Hit hier, freut mich sehr, dass du am Start bist. Vor seiner großen Karriere ist Harry Styles noch in einer Bäckerei aktiv. Und ja, aktuell backt er auch hier noch kleinere Brötchen, bleibt wie in der Vorwoche auf Platz 19 stehen, gefolgt von Olivia Dean. Für sie geht's zwei Plätze runter.

Servus, du bist gerade mittendrin in den Krone-Hit-Charts, deinen 30 Lieblingshits der Woche. Und nicht ganz in die Top 15 geschafft hat's Leonie, sie rutscht da 4 Plätze runter auf die 16. Für Miles Smith geht's hingegen einen Platz nach oben, deine Nummer 17.

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3: Mit mir Daniel Merano, freue mich sehr, dass du da bist. Du lass es gut gehen, shoppen und Musik hören, einfach das machen, was Spaß macht. Freut mich, dass ich mitkommen darf in deinen Einkaufstaschen, da ist eh schon richtig viel drin. Da sind Schuhe drin, Hosen drin, T-Shirts drin und von mir gibt's jetzt gleich die zweite Hälfte der Krone-Hit-Charts nach deinem Update.
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3: Viel Grau und wenig Sonne auf der Krone-Hit-Wetterkarte. Dazu Regen bei dir in Linz, St. Pölten und auch in Wien. Gute Chancen auf Sonne gibt's bei dir gerade im Westen, also Tirol und Vorarlberg. Krone-Hit. Wettertrend. Morgen Sonntag einiges an Vitamin D am Start. Zumindest zeitweise gibt es in ganz Österreich Sonnenschein, aber leider auch Regen. Zum Beispiel morgen bei dir in Oberösterreich. Dafür wird es aber etwas wärmer als heute mit bis zum möglichen 20 Grad.
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3: Krone-Hit-Verkehrscheck powered bei ÖAMTC um 4:45. Stau gibt's in Vorarlberg auf der Zufahrt zur Messe Dornbirn. Da verlierst du mindestens eine halbe Stunde. In Kärnten staut sich's weiterhin wegen dem Tuning-Treffen. Durch Felden und rund um den Farkassee dauert's 20 Minuten länger. In Wien sind die Demo-Teilnehmer gerade unterwegs. Aktuell sind sie auf der Felberstraße. Entlang der Strecke wird der Verkehr immer wieder angehalten. Hier rechne mit 20 Minuten extra. Und in Wien ist der Ring zwischen der Operngasse und der Schottengasse weiterhin wegen der Song Contest Party am Rathausplatz gesperrt. Dauert bis 1 Uhr in der Früh. Ich wünsche dir eine gute Fahrt.
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26: Ja, jetzt starten wir rein in die zweite Halbzeit. Wir fangen gleich an mit Platz 15. Das ist Michael Patrick Kelly. Und der gefällt dir gerade so gut, dass du ihn gleich ganze 5 Plätze nach oben votest mit Run Free.
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Wir sind bei Platz 13 in den Krone-Hit-Charts und da haben wir schon den höchsten Neueinsteiger der Woche. Holly Humberstone katapultiert sich gleich 9 Plätze hoch mit ihrem Hit To Love Somebody.

Willkommen, ich freue mich, dass du bei den Krone-Hit-Charts mit dabei bist. Ganze 6 Plätze rauf, aber haarscharf an den Top 10 vorbei geht's für Ray mit Where's My Husband. Diesen Platz hast du Somber mit Homewrecker scheinbar mehr gegönnt.

gönnst dir gerade die volle Ladung Krone Hitcharts, die 30 beliebtesten Songs der Woche. Und noch 9 Songs haben wir vor uns, weil dann wissen wir, wer deine Nummer 1 ist. Auf einem stabilen 9. Platz hat sich jetzt Felix Jähn eingereiht mit Pride, genauso wie in der Vorwoche.

0: Krone-Hit hier, du bist mittendrin in den Charts, deine Top 30 der Woche. Knapp nicht in die Top 5 haben es Jennifer Lopez und David Guetta geschafft. Zwei Plätze geht's runter auf die 6. Diesen Hit hören wir gleich.
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0: Viel Grau und nur wenig Sonne heute in Österreich. Nass wird es vor allem bei dir in Linz, St. Pölten und rund um Wien. Bessere Chancen auf Sonne gibt es dafür bei dir im Westen, also in Tirol und Vorarlberg. Krone-Wettertrend. Morgen bringt der Sonntag dann zumindest immer wieder Sonnenschein quer durchs Land. Ganz stabil bleibt das Wetter aber nicht. Speziell in Oberösterreich kann es regnen. Dazu wird es ein bisschen milder mit bis zu 20 Grad.
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0: Stau gibt es weiter in Kärnten und zwar wegen dem Tuning-Treffen. Durch Felden und rund um den Farkassee brauchst du weiterhin 20 Minuten extra. Die Demo-Teilnehmer sind in Wien gerade unterwegs. Aktuell sind sie auf der Schweglerstraße. Entlang der Strecke wird der Verkehr immer wieder angehalten. Und in Wien ist nach wie vor der Ring zwischen der Operngasse und der Schottengasse wegen der Song Contest Party am Rathausplatz gesperrt. Das dauert voraussichtlich noch bis 1 Uhr früh. Ich wünsche dir eine gute Fahrt.
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Es geht in die heiße Phase der Krone-Hit-Charts. Hand in Hand geht's für Michael Schulte und Alle Farben im Gleichschritt zwei Plätze nach oben in die Top 5. Alle Farben auf der 4 und davor noch Michael Schulte auf der 5.

Wir sind in den Top 3 der Krone-Hitcharts. Wir haben eine neue Nummer 1. Die Taylor Swift ist es nicht mehr. Sie gibt den ersten Platz am Treppchen ab, rutscht zwei Plätze runter, bleibt aber zumindest noch in den Top 3 mit Opelite.

Und ich habe es dir vorher schon angeteasert, wir haben eine neue Nummer 1 in den Krone-Hit-Charts. In der Vorwoche schon ganz oben angeklopft, jetzt hat es uns geschafft. Bibi Rexha ist die neue Nummer 1, deine Nummer 1 in den Krone-Hit-Charts. Viel Spaß mit den Hits.

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1: Wien im Ausnahmezustand, Österreich im Ausnahmezustand. Der Song Contest findet heute ja bei uns statt um 21 Uhr. Großes, großes Finale, wie das Wetter aussieht und was du verkehrstechnisch beachten musst, das hören wir uns gleich an. Ich bin Smelly Tüchler, ich freue mich, dass ich mit dir in diesen Abend starten darf. 17.45 Uhr ist es.
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1: 12 Punkte fürs Wetter. Geht sich heute nicht aus. 10 Grad und Regen in Wien angesagt. 9 Grad in St. Pölten. 11 Grad in Innsbruck. Es ist unbeständig, es ist kühl, es ist windig. Es kann auch am Abend immer mal wieder regnen. Und morgen laut Krone-Hit-Wetter-Trend einige Sonnenstunden zwar mit dabei, aber auch vereinzelte Regenschauer mit am Start.
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1: Hallo zu dir ins Auto. Das ist der Krone-Hit-Verkehrscheck powered by ÖAMTC. In Wien ist der Ring gesperrt zwischen der Operngasse und der Schottengasse. Noch bis mindestens 1 Uhr in der Früh. Ausweichen geht da über die Zweierlinie. Heute aber wahrscheinlich besser mit den Öffis in die Stadt zu fahren. Und Kärnten, da sind die Autotuning-Fans noch unterwegs. Staus gibt's rund um den Farkasee. Plant da bis zu 40 Minuten mehr ein. Ich wünsche dir eine gute Fahrt. Und was alles wichtig ist, was du wissen musst, das verrät dir Felix Jäger.
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4: Der Waltimi ist tot. Dänische und deutsche Behörden bestätigen heute, dass der tote Wal vor der dänischen Insel Anholt der Buckelwal ist. An dem Tier ist ein zuvor angebrachter Tracker gefunden worden. Damit ist jetzt auch klar, dass die aufwendige Rettungsaktion der Privatinitiative gescheitert ist. Jetzt verhandeln auch europäische Länder mit dem Iran über die Straße von Hormus. Schiffe aus China, Japan und Pakistan haben die Straße kürzlich durchfahren. Jetzt haben auch die Europäer Verhandlungen aufgenommen. Um welche Länder es sich handelt, ist aber noch unklar. In der Wiener Stadthalle laufen die letzten Vorbereitungen für das große Finale vom Song Contest. Währenddessen haben sich heute ein paar hundert Menschen versammelt, um gegen Israels Teilnahme am ESC zu demonstrieren. Unter dem Motto "Keine Bühne für den Völkermord" sind sie vom Westbahnhof hinter die Stadthalle gezogen. In der Fußball-Bundesliga läuft die endgültige Entscheidung um den Abstieg. Im Duell zwischen Blau-Weiß Linz und dem GAK entscheidet sich, wer nächstes Jahr in der zweiten Liga spielen muss. Aktuell steht es kurz vor der Pause in der Partie 0:1. Linz wäre also aktuell abgestiegen. Und dann schauen wir noch auf die anderen beiden Duelle. Beim WAC gegen WSG Tirol steht es 1:0 und in der Partie Altach gegen Ried steht es 0:0.
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0: jetzt auf Krone Hit. Lady Gaga, Abracadabra. 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

0: Ich bin einfach so, so hyped. Ja, so hat das gerade 3 Stunden lang geklungen bei der großen Probe vom Song Contest Finale. Eine Freundin hatte zum Glück noch Tickets über und war so, Melli, hast du Zeit? Magst du mit? Und ich bin froh, das erlebt zu haben, wenn schon mal vor der Haustür ist quasi. Bühnenshow, 12 von 12 Punkte. Und ich hatte einfach ab Sekunde 1 Gänsehaut. Sowas mal zu erleben, das ist einfach unglaublich. Die große Show heute in Wien ab 21 Uhr und ich wünsche dir ganz, ganz viel Spaß, egal ob du bei einer Watchparty bist oder zu Hause vom Fernseher oder ob du sogar live dabei bist. Genieß es.
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0: Song Contest Public Viewing heute unbedingt mit Regenjacke. Ich bin vorher ziemlich nass geworden im Großteil Österreichs. Heute nämlich Regen, am meisten von Vorarlberg bis zum Mostviertel. Bei Temperaturen von 10 Grad jetzt in Wien, 11 in Eisenstadt und 10 Grad in Bregenz, laut Krone-Hit-Wetter-Trend. Morgen dann einige Sonnenstunden mit dabei. Überall zeigt sich zumindest die Sonne, aber auch da vereinzelt Regenschauer und dichte Wolken im Land.
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0: Hi zu dir ins Auto, der Krone-Hit-Verkehrscheck powered by ÖAMTC. Es läuft gut, aber bedenke, Song Contest in Wien, deshalb ist der Ring gesperrt zwischen der Operngasse und der Schottengasse bis mindestens 1 Uhr in der Früh. Ausweichen geht da über die Zweierlinie, aber heute wahrscheinlich besser mit den Öffis zu fahren. Gute Fahrt.
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0: United by Music, verbunden durch die Musik. Das Motto vom Song Contest, der heute zum 70. Mal stattfindet, dank JJ, ja direkt in Wien. Und das Schöne dran ist, dass Menschen einfach von überall her anreisen für die Show.
1: Hey, my name is Ricardo, I'm from Mexico and I'm very excited about being here in Europe and I'm rooting for Denmark, so... Looking forward for that.
2: Hi, Mateusz. I'm from Poland. Also first time at Eurovision. I think it's a great contest to unite the whole continent. And I'm so happy to be in Vienna.
3: Bonjour, c'est Anthony Rolando. Je suis super content d'être à Vienne pour l'Eurovision dans cette magnifique ville.
0: Ja, was Sie verstanden haben, keine Ahnung. Ich war ja dank einer Freundin, die mir ein Ticket gegeben hat, vorher bei der großen Finalprobe mit dabei. Und ich sag's ja, ich habe selten so viel Gänsehaut gehabt. Das wird toll heute. Viel Spaß bei allen Watchpartys heute. Olivia Dean jetzt für dich.

0: Das ganze Land heute im Ausnahmezustand. Song Contest in Wien. Das ganze Land auch im Partymodus. Wir helfen dir gleich schon mal beim Warm-up. Krone Hit Clubland, die Partyzone auf Krone Hit. Freddy Hahn ist ready und ich übergebe euch gleich davor noch einen kurzen Blick zu Wetter und Verkehr. 18.45 Uhr ist es.
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0: 12 Punkte gehen sich heute bei dem Wetter leider nicht aus. Viele Wolken, viel Regen auf der Krone-Hit-Wetterkarte. Ich bin vorher ordentlich nass geworden in Wien. 11 Grad jetzt in Wien, 9 in St. Pölten und 10 Grad und Regentropfen sehe ich momentan auch bei dir in Linz. Laut Krone-Hit-Wetter-Trend wird es morgen etwas milder, auch mehr Sonne mit dabei und dann nur noch einzelne Schauer, viel Wind bei dir im Osten, Höchstwerte zwischen 12 und 20 Grad.
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0: Hallo zu dir ins Auto, der Krone-Hit-Verkehrscheck powered by ÖAMTC. Und in Wien gibt's eine Sperre. Grund ist der Song Contest. Der Ring ist gesperrt zwischen der Operngasse und der Schottengasse bis mindestens 1 Uhr in der Früh. Ausweichen geht da über die Zweierlinie, aber wahrscheinlich besser, heute mit den Öffis anzureisen. Gute Fahrt wünsche ich dir.
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0: KI-Avatare machen Stimmung für US-Präsident Donald Trump. Blonde Frauen im Badeanzug oder in Militäruniform überschütten Trump auf Social-Media-Videos mit Lob. Diese Fans des US-Präsidenten wirken real, sind sie aber nicht, sie sind KI-generiert. Unklar ist, wer hinter diesen falschen Konten steckt. Es ist auch nicht bekannt, ob es sich dabei um eine koordinierte Kampagne im Vorfeld der Zwischenwahl im November handelt.
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20: Hallo am Samstag, hallo zu Krone Hit Clubland und hallo Weekend. Es ist Zeit oder es wird Zeit für ein paar Stunden richtig niceen Hands Up Weekend Sound. Und da bist du komplett richtig bei mir. Wir feiern jetzt mal gemeinsam die nächsten Stunden Österreichs größte Radioparty. Ich habe in der Zwischenzeit die besten Banger, alles was das Clubleben so zu bieten hat, rausgesucht. Und da feiern wir jetzt mal gemeinsam mit der meisten Musik und ich starte gleich mal direkt rein. Crystal and Notion, The Days.
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0: Ich finde es einfach großartig, dass man nach über 20 Jahren wieder back in business ist, beziehungsweise die Tantiemeneinnahmen, also das Geld, das du mit deiner Musik machst, wenn es gespielt wird, einfach wieder von null auf richtig groß steigen. So geht's nämlich Natasha Bedingfield. Durch einen Kinofilm hat ihr Hit Unwritten wieder so einen richtigen Boost bekommen und deshalb jetzt auch bei mir in der Sendung Unwritten im richtig nice Remix.
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0: wird Zeit für den ersten Weekend Kickoff Mix. Der kommt heute von Winnerate für dich an den Turns in der Mix.
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2: Bei den Song Contests, Watch Parties und Public Viewings auf jeden Fall den Regenschirm und Regenjacke mit einpacken. Immer wieder Regen dabei und es ist kalt. 10 Grad in Wien, 9 Grad in St. Pölten und 11 Grad in Innsbruck. Morgen wird es dafür schöner, etwas milder und auch überall immer mal wieder die Sonne dabei. Im Osten aber sehr windig. Morgen im Schnitt zwischen 12 und 20 Grad.
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2: Hi zu dir ins Auto. Wir schauen in die Steiermark auf die A9 Richtung Slowenien. Der Schadnerkogeltunnel ist gesperrt nach einem Unfall. Da gibt es jetzt Bergungsarbeiten, wartet die Dauer der Sperre aber am besten ab. Und in Wien ist der Ring gesperrt zwischen der Operngasse und der Schottengasse. Grund ist da die Song Contest Party am Rathausplatz. Dauert bis ca. 1 Uhr in der Früh. Du wirst über die Zweierlinie umgeleitet. Gute Fahrt.
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9: Mit unserem Eurovision Song Contest Aushänge-DJ geht's jetzt mal direkt weiter hier bei Krone Hit Clubland. Lumix kommt ursprünglich aus Oberösterreich, aus dem Müllviertel, lebt jetzt die meiste Zeit in Bella Italia, hat auch ein bisschen einen familiären Hintergrund, aber dort produziert er auch regelmäßig mit DJ-Größen wie zum Beispiel Gabriel Ponte. Und er hat jetzt einfach ein Kinderlied hergenommen, die richtige Bassline drunter gelegt, ein bisschen dran geschraubt und gebastelt und rausgekommen ist Troublemaker.
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0: 90s Party Deluxe. Wenn du bei einer Party bist und irgendwie klemmt so ein bisschen stimmungstechnisch und du bist so zwischen 25 und 40 und du suchst nach ein paar Hits, die immer wieder gehen, dann nimm die 90er. Ich verspreche dir, die Leute werden abschaken. So wie zu Mr. Wayne.
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0: Freddy Hambedier, du bist beim Krone Hit Club. Ich mache dir die Stunde noch voll und da geht's jetzt mal rein mit 90er Pop, einer Girlband, die nicht nur unglaublich großartig und erfolgreich waren, sondern auch einen eigenen Film hatten. Aber tausende an Fangirls und Fanboys. Ja, ich oute mich jetzt da ein bisschen. Ich war auch einer Spice Girls. Großartig, ihr Hit Wannabe, ein absoluter Floorfiller. Vor allem dann, wenn er im richtig nicen Remix kommt.
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0: Das ganze Land heute im Partyfieber. 19.45 Uhr ist es. Schön, dass Krone-Hit bei dir läuft. Ich bin Smelly Tüchler und wir werfen jetzt einen kurzen Blick auf die Wetterlage und schauen uns an, was sich gerade in der Welt so tut.
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0: Warm anziehen auf jeden Fall, wenn du den Song Contest heute irgendwo bei einem Public Viewing draußen schaust, ist drinnen wahrscheinlich angenehmer heute. 10 Grad in Wien, 8 in Zwettl und 11 Grad in Linz, immer wieder Regenschauer mit dabei. Morgen laut Krone Hit Wetter Trend, dann milder, es zeigt sich auch überall die Sonne, aber im Osten da sehr windig.
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0: Hi zu dir ins Auto, der Krone-Hit-Verkehrscheck powered bei ÖAMTC. Warten heißt es in der Steiermark auf der A9 Richtung Slowenien. Der Schadner-Kogler-Tunnel ist dabei Übelbach gesperrt. Nach einem Unfall warte die Dauer der Sperre am besten ab. Das sollte nicht mehr allzu lange dauern. Und in Wien, da bleibt der Ring gesperrt zwischen der Operngasse und der Schottengasse. Das dauert schon länger, bis ca. 1 Uhr in der Nacht. Grund ist da die Song-Contest-Party am Rathausplatz. Du wirst über die Zweierlinie umgeleitet. Ich wünsche dir eine gute Fahrt und wir schauen jetzt in den Newsroom zu Felix Jäger.
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3: In etwas mehr als einer Stunde startet in Wien das große Finale des Song Contests. Eröffnet wird der Reigen der 25 Kandidaten von Dänemark, für viele auch einer der Mitfavoriten auf den Sieg. Österreichs Starter Cosmo ist mit Nummer 25 dann als letzter an der Reihe. Die Regierungskrise in Großbritannien hat ihr nächstes Kapitel. Wes Streeting, seit dieser Woche Ex-Gesundheitsminister, will Premierminister werden. Er kündigt heute an, dass er bei der Wahl um das Amt des Labour-Parteichefs gegen Premier Keir Starmer antreten will. Streeting sagt heute auch, dass die EU zu verlassen ein katastrophaler Fehler von Großbritannien war. Der Buckelwal-Timi ist tot. Dänische und deutsche Behörden bestätigen heute, dass der tote Wal vor der dänischen Insel Arnholt Timi ist. Ein an dem Tier zuvor angebrachter Tracker beweist das. Damit ist jetzt auch klar, dass die aufwendige Rettungsaktion der Privatinitiative erfolglos war. Und nach 3 Jahren in der Fußball-Bundesliga muss Blau-Weiß Linz wieder in die zweite Liga. Die Linzer verlieren heute das Entscheidungsspiel gegen den GAK zu Hause deutlich mit 0:3. Die Grazer retten sich damit wieder am letzten Spieltag. In den anderen beiden Partien gewinnt Altach gegen Ried mit 2:0. Der WAC holt auch ein 2:0 zu Hause gegen die WSG Tirol und spielt damit im Europacup-Playoff nächste Woche gegen Ried.
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14: Es wird Zeit für Mashups. Hallo hier bei Krone-Hit Clubland. Hallo kurz vor 20 Uhr. Ich freue mich, dass du mit am Start bist. Wir starten jetzt mal rein mit einem großartigen Machine, nämlich Far East Movement, Like a G6. Kennst du vielleicht noch von früher, gemixt mit Bruno Mars und Rose. Und du weißt, was das ist. APT.
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0: Hey Freddy Hambedi und der kommende Hit, der geht einfach immer. Egal, ob du jetzt mal bei einer Homeparty auflegst, bei einer Hochzeit, beim Firmenfest oder in der Disse. Der Moment, wo es ein bisschen ruhiger wird, wo du mal entspannen willst, dieser Moment verlangt nach Mr. Brightside. Das hier ist eine Clubsendung, deshalb auch im Don Diablo Remix.
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0: Der zweite Weekend-Kick-Off-Mix kommt heute Abend von einem lieben Gast-DJ, der heute aus dem Waldviertel zu mir ins Wiener Studio gekommen ist. DJ Demes, ein niederösterreichischer Produzent, der richtig nice unterwegs ist, hat den nächsten Weekend-Kick-Off-Mix für dich an den Turns. Die Sticks sind geladen für die nächsten 20 Minuten.
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2: Der Regen wird in der Nacht immer weniger, aber wenn du am Weg zum Public Viewing irgendwo im Freien bist, auf jeden Fall was Warmes einpacken. 10 Grad jetzt in Wien und Eisenstadt, 13 in Klagenfurt und 10 Grad in Innsbruck. Morgen am Sonntag laut KRONE HIT Wettertrend. Es wird überall ein bisschen milder, aber für Mai immer noch größtenteils sehr, sehr frisch. Aber morgen bekommen wir in ganz Österreich überall ein paar Sonnenstunden dazu.
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2: Hi zu dir ins Auto, der KRONE-Hit-Verkehrscheck powered by ÖAMTC. Good News aus der Steiermark. Neuen Richtung Slowenien, der Schadner-Kogel-Tunnel ist da jetzt wieder frei. Die Unfallstelle ist geräumt und du kannst wieder ohne Probleme weiterfahren. Anders sieht's aus in Wien. Der Ring, der bleibt gesperrt zwischen der Operngasse und der Schottengasse. Grund ist da die Song Contest Party am Rathausplatz. Dauert bis ca. 1 Uhr in der Nacht. Du wirst über die Zweierlinie umgeleitet. Gute Fahrt wünsche ich dir.
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6: Deutschland trifft auf Italien beim nächsten Hit. Und zwar der deutsche DJ Bennett hat ja sein Chanson «Vorse ton chemin» geremixed. Damit in den Charts gelandet. Damit war mal der erste Schritt zum Top-DJ-Dasein geebnet. Und jetzt wird das Ganze gemixt, und zwar mit Gabri Ponte.
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Fitness-Ikonen im DJ-Biz, nämlich Joel Corey. Unglaublich durchtrainiert, unglaublich cooler DJ und hat ein unglaublich nices Feeling für großartige Hits. Sein Dauerburner Head and Heart, den gibt's jetzt für dich, aber im richtig nicen

0: Ich hoffe mal, du bist so motiviert wie ich, denn so ein Samstagabend versprüht einfach geile Lebensfreude. Party, Freunde treffen, Halligalli, Abriss, also was will man mehr? Einen Punkt gibt's noch, nämlich geile Mucke. Und die kommt von mir jetzt mal mit Rehab und Sam Feld.
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0: starten rein in deinen Samstagabend. Ich glaube, ganz Österreich ist heute in Partylaune. Wir schauen uns an, wie das Wetter jetzt wird fürs Public Viewing. Der Song Contest startet ja in 15 Minuten, 20.46 Uhr.
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0: Ja, die gute Nachricht, die Schauer werden weniger, aber auf jeden Fall warm einpacken. 10 Grad jetzt in Wien, 12 in Eisenstadt und 7 Grad in Salzburg. Morgen dann laut Krone-Hit Wettertrend etwas milder, auch mehr Sonne dabei, aber vor allem im Osten sehr, sehr windig und auch einzelne Schauer sind dann nicht auszuschließen.
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0: Der 70. Song Contest heute in Wien. Bald geht's los und da wird dann natürlich noch ordentlich gefeiert. Deshalb ist der Ring in Wien gesperrt zwischen der Operngasse und der Schottengasse. Grund ist da die Song Contest Party am Rathausplatz. Wird wahrscheinlich bis ca. 1 Uhr in der Nacht dauern. Du wirst da über die Zweierlinie umgeleitet. Wünsch dir viel Spaß heute und einen schönen Song Contest.
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5: In den nächsten 60 Minuten habe ich wieder großartige Banger für dich. Ich freue mich immer, wenn wir den Samstagabend gemeinsam verbringen, gemeinsam feiern können, wir quasi gemeinsam vorglühen. Dazu gibt es natürlich die meiste Musik. Jetzt mit Fritz Kalkbrenner.
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0: Da gibt's was Neues aus England. Rudimental gemeinsam mit Khalid. Ich freue mich jetzt schon, dass ich die Nummer hier vorstellen kann. All I Know.
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0: Der letzte Weekend Kickoff Mix kommt heute von Daniel Merano für dich an den Turns und in der Mix für die nächsten 20 Minuten.
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0: Ich übernehme wieder die Playlist und mache die Stunde jetzt noch voll. Bis drei Viertel habe ich für dich so viele geile Tracks am Start. Und da kommt jetzt ein Klassiker aus meiner Punkrock-Zeit. Avril Lavigne, die kleine Ausgeflippte aus den Staaten. Skaterboy, absoluter Durchbruchshit von ihr. Und jetzt Head Above Water. Die ein bisschen ruhigere Scheibe.
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0: Freddy haben wir dir, du bist beim Krone Hit Club und der nächste geht einfach immer auf jeder Party, weil er großartig ist. Give me everything tonight, Pitbull. Allgemein, Pitbull zu seiner Glanzzeit hat Stadien gefüllt. So geil unterwegs gewesen. Selbst ich habe ihn einmal live gesehen in Kroatien auf einem Festival. Muss schon sagen, geile Show, geiler Dude. Und der Hit, ja, er ist einfach dance-verdächtig.
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0: Wir sind kurz vorm Finale, da packe ich noch ein paar Hits rein und einer meiner Lieblings-DJs, Retro Vision oder Retro Vision, denn er ist ja Franzose. Harte, geile Drops, super sympathischer DJ, lebt einen noch sehr bodenständigen Lifestyle und deshalb fehlt er auf gar keinen Fall hier in meiner Sendung. Ich bin mega happy, dass du mit am Start warst bis zum Schluss. Wir hören uns natürlich wieder. Genieß den Weekend und bis bald.
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1: Samstagabend, damit wieder unser Sound. Ich freue mich auf Adam Beyer. Ein frisches Set ab Mitternacht. Unsere Spezial W&W gibt's ab 23 Uhr. Und jetzt gibt's hier Robin Schulz. Sommer ist da anscheinend. Auch wenn es bei uns nicht danach aussieht. Robin Schulz startet heute seine Ibiza-Saison. In wenigen Stunden spielt er das erste Mal im Pascha. Ab sofort ja jeden Samstag seine eigene Party wieder. Was er da so spielt, das kriegst du jetzt auch auf Krone Hit mit. Die nächsten 60 Minuten kommen von ihm. Mit Tracks von Leighton Giordani, Afrojack, Robins eigene Flames. Er hat Victor Ruiz. Und zum Start Virus und Frequency. Heute gibt er Gas. Eine Stunde. Robin Schulz in the Mix.
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1: For more info, check out robinschulz.com.
0: Robin Schulz returns same time next week.
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3: Mit einer Techno-Stunde ab Mitternacht. Ich freue mich auf ein frisches Set von Adam Beyer. Er spielt sein Time Warp-Set vor wenigen Wochen. Das haben wir heute also bei uns im Radio ab Mitternacht. Jetzt gibt's hier Big Room. Ja, Big Room will never die, denn sie halten die Fahne hoch. Sie ehren den Sound noch immer. W&W. Sie spielen hier heute Alesso, Dom Dolla, Rehab, Timmy Trumpet, Nicky Romero. Und zum Start haben sie Tumibag und Alida mit Loose will never die. Die nächste Stunde W&W in the Mix.
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1: Jetzt gibt's meinen Sound, jetzt gibt's Techno. Time Warp ist eins der geilsten Festivals der Welt. Jedes Jahr so im Frühfrühling in Mannheim. Was ist bei Frankfurt? Solltest du dir dringend mal geben. Wirklich die größten Techno- und House-Stars der Welt. Auch Adam Beyer war dabei. Wieder mal. Anfang April bei der 2026er Ausgabe. Und das, was er dort aufgespielt hat, am größten Floor, das hörst du jetzt in der nächsten Stunde. Adam Beyer spielt dir sein Time Warp Set. Heute mit Green Velvet, Masano, Victor Ruiz, Township Rebellion. Und zum Start gibt's Faithless Tarantula in einem neuen Cassia Remix. 60 Minuten Adam Beyer in the Mix.
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